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1: 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Sie glauben wohl auch, dass wir hier oben etwas altmodisch sind. 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
1: Die Zahl der Toten nach der Erdbebenkatastrophe in Venezuela ist auf über 1.400 gestiegen. Mehr als 3.200 Menschen sind verletzt. Nach den Erdbeben der Stärke 7,2 und 7,5 am Mittwoch hat es 430 Nachbeben gegeben. Der Bachmann-Preis wird heuer zum 50. Mal vergeben. Am Sonntag wird in Klagenfurt der Gewinner oder die Gewinnerin des renommierten Literaturpreises bekannt gegeben. Nach den Lesungen und Jury-Diskussionen gelten die Ungarin Singer Todd, die Österreicherin Magdalena Schrefel sowie die Deutschen Jovana Reisiger und Lena Schett als Favoritinnen. Australien verdoppelt die Strafen für Social-Media-Konzerne, die sich nicht an das Verbot von sozialen Medien für Kinder halten. Die Höchststrafe soll künftig bei 99 Millionen australischen Dollar liegen. Das sind rund 60 Millionen Euro. Die Verschärfung ist eine Reaktion darauf, dass das vor 6 Monaten eingeführte Verbot für Nutzer unter 16 Jahren kaum Wirkung zeigt. Die Spannungen

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2: Heute Sonntag nochmal so ein richtig heißer Tag in ganz Österreich und sogar der heißeste von 33 bis 40 Grad heute möglich. Also vielleicht statt einem Eis heute 3 oder 4 essen. Am späten Nachmittag gibt es dann von Vorarlberg bis nach Salzburg einige Regenschauer und Sommergewitter. Also da kühlt es dann auch ein bisschen ab und so geht es dann auch in die neue Woche mit schwülen Temperaturen. Erst Mitte der Woche kühlt es dann so richtig ab. Einen Blick auf die Straßen und ganz entspannt geht's in den Sonntag. Aktuell kein Stau, Unfall oder Verkehr gemeldet. Ich wünsche euch eine gute Fahrt.
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1: Österreichs Nationalteam steht bei der Fußball-WM im 16. Finale. Die ÖFB-Auswahl erreicht in einem hochdramatischen Duell mit Algerien durch ein Tor von Kalajdzic in der 96. Minute ein 3:3 und beendet damit die Gruppe J als Zweiter. In der Runde der letzten 32 geht's dann am Donnerstag in Los Angeles gegen Spanien. Algerien steigt als einer der besten Gruppendritten auf und bekommt sie in der K.O.-Phase dann mit der Schweiz zu tun. Der Bachmann-Preis wird heuer zum 50. Mal vergeben. Am Sonntag wird in Klagenfurt der Gewinner oder die Gewinnerin des renommierten Literaturpreises bekannt gegeben. Nach den Lesungen und Jurydiskussionen gelten die Ungarin Kinga Todd, die Österreicherin Magdalena Schreffel sowie die Deutschen Jovana Reisiger und Lena Schenker als Favoriten. Australien verdoppelt die Strafen für Social-Media-Konzerne, die sich nicht an das Verbot von sozialen Medien für Kinder halten. Die Höchststrafe soll künftig bei 99 Millionen australischen Dollar liegen. Das sind rund 60 Millionen Euro. Die Verschärfung ist eine Reaktion darauf, dass das vor 6 Monaten eingeführte Verbot für Nutzer unter 16 Jahren kaum wirkt.

0: Menschen sind verletzt. Nach den Erdbeben der Stärke 7,2 und 7,5 am Mittwoch hat es 430 Nachbeben gegeben.
1: Heute am Sonntag wieder so ein Tag, wo der Ventilator Überstunden macht und jede kleinste Brise wie ein Lottogewinn wirkt. Ja, auch heute ein heißer Tag in ganz Österreich. Und es könnte sein, dass wir den Hitzerekord von 2013 knacken mit über 40,5 Grad. Also trinken nicht vergessen. Und die nächsten Tage zwar nicht so heiß wie heute, aber trotzdem über 30 Grad. Erst gegen Mitte der Woche, Mittwoch, Donnerstag, gibt's dann wieder eine Abkühlung. Einen Blick auf die Straßen und ganz entspannt geht's in den Sonntag. Aktuell kein Stau, Unfall oder Verkehr gemeldet. Ich wünsche euch eine gute Fahrt.
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1: Österreichs Nationalteam steht bei der Fußball-WM im 16. Finale. Die ÖFB-Auswahl erreicht in einem hochdramatischen Duell mit Algerien durch ein Tor von Kalajdzic in der 96. Minute ein 3:3 und beendet damit die Gruppe J als Zweiter. In der Runde der letzten 32 geht's dann am Donnerstag in Los Angeles gegen Spanien. Algerien steigt als einer der besten Gruppendritten auf und bekommt sie in der K.O.-Phase dann mit der Schweiz zu tun. Die Zahl der Toten nach der Erdbebenkatastrophe in Venezuela ist auf über 1.400 gestiegen. Mehr als 3.200 Menschen sind verletzt. Nach den Erdbeben der Stärke 7,2 und 7,5 am Mittwoch hat es 430 Nachbeben gegeben. Der Bachmann-Preis wird heuer zum 50. Mal vergeben. Am Sonntag wird in Klagenfurt der Gewinner oder die Gewinnerin des renommierten Literaturpreises bekannt gegeben. Nach den Lesungen und Jury-Diskussionen gelten die Ungarin Kinga Todd, die

Heute heißt es nochmal beim Nichtstun ins Schwitzen kommen. Ein heißer Tag für ganz Österreich, sogar noch eine Spur wärmer als gestern. In ganz Österreich Temperaturen von 33 bis 40 Grad. Am heißesten heute bei euch in Niederösterreich und Wien. Am späten Nachmittag ziehen dann von Vorarlberg bis Salzburg Regenschauer und Sommergewitter auf. Und die sorgen zumindest dort für etwas Abkühlung. Schwül bleibt es aber auch zum Wochenstart. Erst Mitte der Woche gibt es dann in ganz Österreich spürbar kühler. Einen Blick auf den Verkehr und weiterhin in Niederösterreich auf der A2 Richtung Wien. Zwischen Knoten Sebenstein und Knoten Wiener Neustadt gab es einen Unfall. Da ist aktuell immer noch die Überholspur gesperrt und es staut sich. Und in der Steiermark B96 zwischen Seebach und Seetal gibt es eine Sperre nach einem Unfall. Ihr könnt da am besten über die B95 und B97 ausweichen. Ansonsten läuft's. Gute Fahrt. 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
1: Österreichs Nationalteam steht bei der Fußball-WM im 16. Finale. Die ÖFB-Auswahl erreicht in einem hochdramatischen Duell mit Algerien durch ein Tor von Kalajdzic in der 96. Minute ein 3:3 und beendet damit die Gruppe J als Zweiter. In der Runde der letzten 32 geht's dann am Donnerstag in Los Angeles gegen Spanien. Algerien steigt als einer der besten Gruppendritten auf und bekommt sie in der K.O.-Phase dann mit der Schweiz zu tun. Wegen der Hitze fahren in Leipzig bis Montag früh keine Straßenbahnen. Die Fugenmasse ist bei den hohen Temperaturen geschmolzen und hat die Weichen verklebt. Ein sicherer Betrieb sei derzeit nicht möglich, heißt es. Busse sollen so weit wie möglich planmäßig fahren. Der Bachmann-Preis wird heuer zum 50. Mal vergeben. Am Sonntag wird den Klagen vor der Gewinner oder die Gewinnerin des renommierten Literaturpreises bekannt gegeben. Nach den Lesungen

0: Nachbeben gegeben.
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3: Der Sommer steht voll am Gaspedal und gibt wirklich alles. Bis zu 40 Grad sind heute in Österreich möglich. Sonnencreme, Wasser und einen Schattenplatz sind heute auf jeden Fall die beste Kombi. Gerade ist es noch am kühlsten bei euch in Salzburg, Innsbruck und Tirol. Da gibt es am späten Nachmittag vereinzelt auch Regenschauer und Gewitter. Für ganz Österreich die volle Abkühlung dann erst am Mittwoch und Donnerstag. Einen Blick auf den Verkehr und gute Nachrichten für euch in Niederösterreich. S1 Richtung Korneuburg gab es einen Unfall zwischen Seyring und Knoten Eibersbrunn. Die Sperre ist aufgehoben und es läuft wieder. Und A1 Richtung Salzburg zwischen Haag und St. Valentin gibt es Arbeiten heute bis 17 Uhr. Da ist nur ein Fahrstreifen frei. Deshalb staut sich's aktuell auch schon. Also generell dort mehr Zeit mitnehmen. Ich wünsche euch eine gute Fahrt.
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Schönen Sonntagvormittag. Mit Sandra Spick. Ich freue mich, dass du diesen 28. Juni mit deinen liebsten Dance-Hits beginnst. Wir genießen die Zeit gemeinsam jetzt mit The Days.

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1: Sonntag und du hörst Eurodance Express und vor allem im Sommer geben wir richtig Gas mit unseren Dance-Hits, damit die Vorbereitungen für die Grillparty auch erfolgreich vonstatten gehen heute. Ich wünsche eine feine Zeit mit DJ Sammy jetzt. Hier ist

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1: Österreichs Nationalteam steht bei der Fußball-WM im 16. Finale. Die ÖFB-Auswahl erreicht in einem hochdramatischen Duell mit Algerien durch ein Tor von Kalajdzic in der 96. Minute ein 3:3 und beendet damit die Gruppe J als Zweiter. In der Runde der letzten 32 geht's dann am Donnerstag in Los Angeles gegen Spanien. Algerien steigt als einer der besten Gruppendritten auf und bekommt sie in der K.O.-Phase dann mit der Schweiz zu tun. Wegen der Hitze fahren in Leipzig bis Montag früh keine Straßenbahnen. Die Fugenmasse ist bei den hohen Temperaturen geschmolzen und hat die Weichen verklebt. Ein sicherer Betrieb sei derzeit nicht möglich, heißt es. Busse sollen so weit wie möglich planmäßig fahren. Die Zahl der Toten nach der Erdbebenkatastrophe in Venezuela ist auf über 1.400 gestiegen. Mehr als 3.200 Menschen sind verletzt. Nach den Erdbeben der Stärke 7,2 und 7,5 am Mittwoch hat es 430 Nachbeben gegeben. Australien verdoppelt die Strafen für Social-Media-Konzerne, die sich nicht an das Verbot von sozialen Medien für Kinder halten. Die Höchststrafe soll künftig bei 99 Millionen australischen Dollar liegen. Das sind rund 60 Millionen Euro. Die Verschärfung ist eine Reaktion darauf, dass das vor 6 Monaten eingeführte Verbot für Nutzer unter 16 Jahren kaum Wirkung zeigt.
2: Der Sommer steht voll am Gaspedal und gibt wirklich alles. Bis zu 40 Grad sind heute in Österreich möglich. Sonnencreme, Wasser und einen Schattenplatz sind heute auf jeden Fall die beste Kombi. Gerade ist es noch am kühlsten bei euch in Salzburg, Innsbruck und Tirol. Da gibt es am späten Nachmittag vereinzelt auch Regenschauer und Gewitter. Für ganz Österreich die volle Abkühlung dann erst am Mittwoch und Donnerstag. Das ist der Blick auf die Straßen. In Niederösterreich dauert es etwas länger auf der A1 Richtung Salzburg. Zwischen Haag und St. Valentin ist aktuell nur eine Fahrspur frei. Grund sind Arbeiten wegen eines Fahrbahnschadens. Das dauert voraussichtlich bis 17 Uhr, deshalb ca. 15 Minuten mehr einplanen. Und Tirol B178 Loferer Straße in beiden Richtungen. Bei Weitring ist ein Unfall passiert. Ihr werdet da jetzt wechselweise vorbeigeleitet. Auch da etwas mehr Zeit einplanen. Gute Fahrt!
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Salü, Sandra Spick da. Meine Mama, wenn sie mir Nachrichten schreibt auf WhatsApp, glaube ich, dass sie manchmal die Großschreibtaste aus Versehen zu lang gedrückt hält. Heute darf sie das. Gerne, denn heute ist der All-Caps-Tag. Also schreib deine Nachrichten in Großbuchstaben. Ja, kannst vielleicht deiner Mama auch weiterleiten, vielleicht geht's ihr ja da ähnlich. Schön, dass du die Zeit hier mit Eurodance Express verbringst. Wir feiern den Sonntag sommerlich mit Destination Cali.

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1: ÖFB-Teamchef Ralf Rangnick hofft nach dem dramatischen Last-Minute-Aufstieg gegen Algerien noch eine Steigerung im 16. Finale der Fußball-WM. Am Donnerstag trifft Österreicher jetzt auf Spanien. Rangnick beschreibt seine Gefühlslage nach dem Spiel heute als eine Mischung aus Ungläubigkeit, Erleichterung und Freude. Die erste Hitzewelle des Jahres ist die gefährlichste. Das zeigt eine aktuelle Studie von Wiener Wissenschaftlern. Kinder und Jugendliche sowie Senioren haben am häufigsten mit schweren Problemen zu kämpfen, die zur Alarmierung der Rettung führen. Die Forscher haben Daten der Wiener Rettung und Temperaturmesswerte zwischen 2018 und 2021 ausgewertet. Die Hitze hat zu mehreren Bergrettungseinsätzen in der Steiermark geführt. Am Admontag Kaibling mussten gestern 2 erschöpfte Kletterer aus einer Felswand gerettet werden. Außerdem galt es, mehrere Wanderer mit Kreislaufproblemen zu versorgen. Die Bergretter empfehlen angesichts der Hitze, Bergtouren früh zu starten und die Mittags- und Nachmittagshitze zu meiden. Australien verdoppelt die Strafen für Social-Media-Konzerne, die sich nicht an das Verbot von sozialen Medien für Kinder halten. Die Höchststrafe soll künftig bei 99 Millionen australischen Dollar liegen. Das sind rund 60 Millionen Euro. Die Verschärfung ist eine Reaktion darauf, dass das vor 6 Monaten eingeführte Verbot für Nutzer unter 16 Jahren kaum Wirkung zeigt.
2: Der Sommer steht voll am Gaspedal und gibt wirklich alles. Bis zu 40 Grad sind heute in Österreich möglich. Sonnencreme, Wasser und einen Schattenplatz sind heute auf jeden Fall die beste Kombi. Gerade ist es noch am kühlsten bei euch in Salzburg, Innsbruck und Tirol. Da gibt es am späten Nachmittag vereinzelt auch Regenschauer und Gewitter. Für ganz Österreich die volle Abkühlung dann erst am Mittwoch und Donnerstag.
3: Das ist der Blick auf die Straßen. In Niederösterreich dauert es etwas länger auf der A1 Richtung Salzburg. Zwischen Haag und St. Valentin ist aktuell nur eine Fahrspur frei. Grund sind Arbeiten wegen eines Fahrbahnschadens. Das dauert voraussichtlich bis 17 Uhr, deshalb ca. 15 Minuten mehr einplanen. Und Tirol B178 Loferer Straße in beiden Richtungen. Bei Weitring ist ein Unfall passiert. Ihr werdet da jetzt wechselweise vorbeigeleitet. Auch da etwas mehr Zeit einplanen. Gute Fahrt!
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Dance Express am Sonntag, der 28.06. Und ein bisschen musst du noch durch die Hitze im Klassenzimmer. Dann starten sie endlich die Sommerferien für Wien, Niederösterreich und dem Burgenland. Zuerst am 14. Juli geht's verdientermaßen los. Ja, und ich weiß auch, für alle Eltern ist es ein Aufatmen. Endlich vielleicht mal wieder ein bisschen länger schlafen, wenn der Nachwuchs mitmacht. Hier ist Turn the Lights Off. Was Frisches auf Eurodance.

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schönen Sonntag mit Eurodance Express. Und weißt du, was ich irgendwie richtig krass finde? Wenn man Österreich temperaturmäßig vergleicht, zum Beispiel mit Südfrankreich, in Cannes heute nur 32 Grad. Also das ist ja eigentlich total angenehm im Vergleich zum Raum Wien. Ich meine, 37 ist ja wohl wirklich unangenehmst. Ich hoffe, du kannst in der Klimaanlage chillen oder dich irgendwo in ein kühles Pool hineinschmeißen. Inna hat es ja gerade gesagt, es ist hot. Hier geht's weiter mit Blame It On.

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1: Die erste Hitzewelle des Jahres ist die gefährlichste. Das zeigt eine aktuelle Studie von Wiener Wissenschaftlern. Kinder und Jugendliche sowie Senioren haben am häufigsten mit schweren Problemen zu kämpfen, die zur Alarmierung der Rettung führen. Die Forscher haben Daten der Wiener Rettung und Temperaturmesswerte zwischen 2018 und 2021 ausgewertet. ÖFB-Teamchef Ralf Rangnick hofft nach dem dramatischen Last-Minute-Aufstieg gegen Algerien auf eine Steigerung im 16-Viertelfinale der Fußball-WM. Am Donnerstag trifft Österreicher jetzt auf Spanien. Rangnick beschreibt seine Gefühlslage nach dem Spiel heute als eine Mischung aus Ungläubigkeit, Erleichterung und Freude. Die Hitze hat zu mehreren Bergrettungseinsätzen in der Steiermark geführt. Am Admontag Kaibing mussten gestern zwei erschöpfte Kletterer aus einer Felswand gerettet werden. Außerdem galt es, mehrere Wanderer mit Kreislaufproblemen zu versorgen. Die Bergretter empfehlen angesichts der Hitze, Bergtouren früh zu starten und die Mittags- und Nachmittagshitze zu meiden. Die Zahl der Toten nach

0: fleißig Nachrieb gegeben.
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3: Das ist der Blick aufs Wetter und heute könnte es ordentlich krachen in Tirol. Da heftige Gewitter teilweise mit dabei oder auch vereinzelt in Oberösterreich oder im Waldviertel. Bis dahin aber extrem heiß, sehr, sehr, sehr viel Sonne, wenige Wolken, bis zu 40 Grad heute drinnen. Das ist der Blick auf die Straßen. Da ist schon einiges los. Einmal in Niederösterreich, A1 Richtung Salzburg. Zwischen Haag und St. Valentin ist nur eine Fahrspur frei. Grund ist ein Hitzeschaden auf der Fahrbahn. Da gibt es weiterhin Arbeiten, voraussichtlich bis ca. 17 Uhr. Deshalb aktuell 30 Minuten Zeitverlust. Und viel Reiseverkehr gibt es mal in Salzburg auf der A10 Richtung Salzburg bei Werfen. Deshalb Blockabfertigung vor dem Helbersberg-Tunnel und plus 20 Minuten. Eine Viertelstunde länger dauert es auf der A10 in beiden Richtungen im Raum Altenmarkt. Und in Tirol einiges los. Auf der A12 Richtung Deutschland vor dem Autobahngrenzübergang Kufstein-Kiefersfelden. Da verliert er aktuell 30 Minuten. Außerdem mühsam auf der B179 der Fernpassstraße Richtung Deutschland. Zwischen Nassereith und Reute abschnittsweise zäher Verkehr und vor dem Grenztunnel Füssen dauert es dann nochmal 20 Minuten länger. Gute und sichere Fahrt.
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Ah, Ibiza wäre jetzt schon fein. Eine kleine Party am Strand. Da würde ich jetzt auch nicht Nein sagen bei der Hitze da draußen. Aber, es ist eine Abkühlung in Sicht. Ja, richtig gehört. Ja, ich meine, habe ja nichts gegen Sommertemperaturen. Ich bin ja Löwe vom Sternzeichen. Also, mir kann es ja eigentlich nicht heiß genug sein. Aber das, ja, ist schon grenzwertig. Im Update um Punkt, wann die Abkühlung kommt, hier auf Eurodance Express. Hier ist Mr.

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1: Die erste Hitzewelle des Jahres ist die gefährlichste. Das zeigt eine aktuelle Studie von Wiener Wissenschaftlern. Kinder und Jugendliche sowie Senioren haben am häufigsten mit schweren Problemen zu kämpfen, die zur Alarmierung der Rettung führen. Die Forscher haben Daten der Wiener Rettung und Temperaturmesswerte zwischen 2018 und 2021 ausgewertet. ÖFB-Teamchef Ralf Rangnick hofft nach dem dramatischen Last-Minute-Aufstieg gegen Algerien auf eine Steigerung im 16-Viertelfinale der Fußball-WM. Am Donnerstag trifft Österreicher jetzt auf Spanien. Rangnick beschreibt seine Gefühlslage nach dem Spiel heute als eine Mischung aus Ungläubigkeit, Erleichterung und Freude. Ein 84-jähriger Mann ist bei einem Badeunfall in Golling in Niederösterreich gestern ums Leben gekommen. Seine Ehefrau hat ihn leblos im hauseigenen Badeteich gefunden. Der Notarzt konnte nur mehr den Tod des Mannes feststellen. Die Hitze hat zu mehreren Bergrettungseinsätzen in der Steiermark geführt. Am Admontag Haifing mussten gestern zwei erschöpfte Kletterer aus einer Felswand gerettet werden. Außerdem galt es, mehrere Wanderer mit Kreislaufproblemen zu versorgen. Die Bergretter empfehlen angesichts der Hitze, Bergtouren früh zu starten und die Mittags- und Nachmittagshitze zu meiden.
2: Das ist der Blick aufs Wetter und heute könnte es ordentlich krachen in Tirol. Da heftige Gewitter teilweise mit dabei oder auch vereinzelt in Oberösterreich oder im Waldviertel. Bis dahin aber extrem heiß, sehr, sehr, sehr viel Sonne, wenige Wolken, bis zu 40 Grad heute drinnen. Das ist der Blick auf die Straßen und ja, da sorgt die Hitze für Probleme schon seit heute Vormittag in Niederösterreich auf der A1 Richtung Salzburg. Zwischen Hagen und St. Valentin ist nur eine Fahrspur frei, da gibt es nämlich einen Hitzeschaden auf der Fahrbahn. Die Arbeiten dauern voraussichtlich noch bis 17 Uhr, deshalb 30 Minuten Zeitverlust. Ausweichen geht über die B1. Und Reiseverkehr gibt es in Tirol auf der B179 der Fernpassstraße Richtung Deutschland zwischen Nassereit und Reute abschnittsweise zäher Verkehr vor dem Grenztunnel Füssen plus 20 Minuten. Außerdem zwei Grenzwartezeiten, eine auch noch für Tirol, A12 Richtung Deutschland vor dem Autobahngrenzübergang Kufstein-Kiefersfelden plus 20 Minuten. Und ebenfalls 20 Minuten länger dauert es in Salzburg am Grenzübergang Salzburg-Walserberg Richtung Deutschland. Gute Fahrt!
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1: Gute Nachrichten für die Bewohnerinnen und Bewohner im Westen Wiens. Die Fernwärmeversorgung ist schneller als geplant wiederhergestellt worden. Wiener Netze und Wien Energie haben die Arbeiten an der Flötzersteigleitung gestern Abend abgeschlossen. Heute Vormittag sind alle rund 140 Hausstationen wieder in Betrieb genommen worden. Der Iran beansprucht die Kontrolle über die Straße von Hormuz. Innerhalb der nächsten 30 Tage soll die wichtige Wasserstraße wieder vollständig unter iranische Verwaltung gestellt werden. Jegliche Einmischung würde die Lage weiter verkomplizieren, so der iranische Außenminister. Die Straße von Hormuz ist eine der wichtigsten Wasserstraßen für den weltweiten Ölhandel. Das Land Vorarlberg plant mehr Sonntagsöffnungen im ländlichen Raum. Lebensmittelgeschäfte mit einer Verkaufsfläche von bis zu 400 Quadratmetern sollen an Sonn- und Feiertagen von 7 bis 18 Uhr öffnen dürfen. Kritik kommt von der Gewerkschaft, die von einem gefährlichen Dammbruch spricht. Die SPÖ fordert heute den Rücktritt von Norbert Hofer aus dem burgenländischen Landtag. Hofer musste am Freitag seinen Führerschein abgeben, nachdem er mit 2,5 Promille am Steuer erwischt worden ist. SPÖ-Bundesgeschäftsführer Klaus Seltenheim bezeichnet das Verhalten als höchst verantwortungslos.
2: Schwitzen ohne Ende ist angesagt. Bis zu 40 Grad heute Nachmittag. Und am besten in Dauerschleife kalt abduschen. Sonne pur, vor allem in betonierten Gegenden, ist die Hitze echt unerträglich. Gewitter gibt es in den nächsten Stunden vom Westen her. In Vorarlberg schon jetzt Schauer, die breiten sich dann aus. Im Westen nicht so sehr, aber ansonsten wird auch der Montag nochmal heiß mit bis zu 40 Grad wieder. Und sehr schwül. Wir schauen zu euch auf die Straßen am Sonntagnachmittag und starten gleich in Niederösterreich. A1 Richtung Salzburg zwischen Haag und St. Valentin. Bis 17 Uhr ist nur eine Fahrspur frei und es gibt 40 Minuten plus. Ausweichen geht über die B1. Weiter nach Tirol, B179 Richtung Deutschland. Stau vor dem Fernpass und dem Grenztunnel Füssen. Knapp 50 Minuten mehr aktuell. Und auf der A12 in Tirol bei Kufstein-Kiefersfelden. 20 Minuten mehr Richtung Deutschland bei der Grenze. Wir wünschen euch eine gute Fahrt.
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3: Mit Sandra Speck, salut.

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1: Innenminister Gerhard Kahner ist mit der Asylstatistik zufrieden. In der ORF-Pressestunde sagt er heute, dass es heuer erstmals seit Jahrzehnten eine Minuszuwanderung gibt. 7000 Menschen haben das Land im ersten Halbjahr verlassen, weil sie abgeschoben worden sind oder von den Behörden Druck auf sie ausgeübt worden ist. Gleichzeitig gibt es 5200 Asylanträge. Marcel Hirscher fehlen noch 10% auf sein Comeback im Skiweltcup. Das hat der siebenfache Gesamtweltcup-Sieger heute am Rande des Formel 1 Grand Prix in Spielberg gesagt. Hirscher hat sich Anfang Dezember 2024 einen Kreuzbandriss im linken Knie zugezogen. Probleme macht eine Sehne am betroffenen Knie. Das Land Vorarlberg plant mehr Sonntagsöffnungen im ländlichen Raum. Lebensmittelgeschäfte mit einer Verkaufsfläche von bis zu 400 Quadratmetern sollen an Sonn- und Feiertagen von 7 bis 18 Uhr öffnen dürfen. Kritik kommt von der Gewerkschaft, die von einem gefährlichen Dammbruch spricht. Bei den hohen Temperaturen hat sich ein Baby im deutschen Oberfranken selbst im Auto eingeschlossen. Der 24 Jahre alte Vater hat seinem 8 Monate alten Sohn nahe der Grenze von Bayern zu Thüringen den Autoschlüssel gegeben, während er einige Gegenstände in den Kofferraum eingeladen hat. Der kleine Bub hat selbst den Knopf für die Zentralverriegelung betätigt, wie die Polizei mitteilt.
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3: Auch echte Sommermenschen kommen jetzt an ihre Grenzen. Es wird einfach zu viel. Kopfschmerzen haben ganz viele heute. Kein Wunder, bei 39 Grad in Wien und auch in Tulln jetzt. Die 40 Grad Marke, auch die soll sich noch ausgehen. Einzige Hoffnung, Abkühlung bei Gewittern. Die breiten sich vom Westen kommend aus. Es kann hier und dort krachen in den nächsten Stunden bis zum Abend. Laut Wettertrend, morgen wie heute, wieder so heiß, ab Mittwoch dann endlich Abkühlung. Wir schauen zu euch auf die Straßen und starten gleich in Niederösterreich. A1 Richtung Salzburg. Zwischen Haag und St. Valentin ist nur eine Spur frei. Es gibt 4 Kilometer Stau. Weiter nach Tirol. B179 Richtung Deutschland. Stau vor dem Fernpass und dann auch vor dem Grenztunnel Füssen. Insgesamt eine Dreiviertelstunde mehr einrechnen. Und auf der A12 in Tirol bei Kufstein-Kiffersfelden 20 Minuten mehr an der Grenze bei der Ausreise nach Deutschland. Gute Nerven euch!
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4: Durch den Nachmittag geht's da mit mir, Sandra Spick. Salü. Schön, dass du

Heute ist der Feiertag für alle, die auch mal gerne groß schreiben. Und vor allem auf WhatsApp oder per E-Mail, wenn sie sich ärgern zum Beispiel. So wie meine Mama zum Beispiel gerne. Ich meine, das ist ziemlich so ein Elternphänomen, finde ich. Wenn man was betont, muss alles groß geschrieben sein. Heute ist der Feiertag genau dafür, der ja, skurrile Feiertag, der All-Caps-Tag. Also heute darfst du absichtlich alles groß schreiben. Wir schreiben die Musik groß und zwar die besten Dance-Hits und der gehört dazu. Hier ist Sweat. 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

lang und ja, wir erwarten die jetzt schon bitte sehr. Wir fangen schon an zu sammeln. Die Nummer zu unserem WhatsApp-Kanal steht auf eurodance.at. Du kannst aber auch sehr gern auf Instagram schreiben. Natürlich, wir freuen uns von dir zu lesen. Wenn du natürlich auch dazu schreibst, warum du den Hit so besonders liebst, freuen wir uns auch. Und dann hörst du ihn hoffentlich am Donnerstag hier bei uns

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1: Innenminister Gerhard Kahner ist mit der Asylstatistik zufrieden. In der ORF-Pressestunde sagt er heute, dass es heuer erstmals seit Jahrzehnten eine Minuszuwanderung gibt. 7.000 Menschen haben das Land im ersten Halbjahr verlassen, weil sie abgeschoben worden sind oder von den Behörden Druck auf sie ausgeübt worden ist. Gleichzeitig gibt es 5.200 Asylanträge. Marcel Hirscher fehlen noch 10% auf sein Comeback im Skiweltcup. Das hat der siebenfache Gesamtweltcup-Sieger heute am Rande des Formel 1 Grand Prix in Spielberg gesagt. Hirscher hat sich Anfang Dezember 2024 einen Kreuzbandriss im linken Knie zugezogen. Probleme macht eine Sehne am betroffenen Knie. Das Land Vorarlberg plant mehr Sonntagsöffnungen im ländlichen Raum. Lebensmittelgeschäfte mit einer Verkaufsfläche von bis zu 400 Quadratmetern sollen an Sonn- und Feiertagen von 7 bis 18 Uhr öffnen dürfen. Kritik kommt von der Gewerkschaft, die von einem gefährlichen Dammbruch spricht. Bei den hohen Temperaturen hat sich ein Baby im deutschen Oberfranken selbst im Auto eingeschlossen. Der 24 Jahre alte Vater hat seinem 8 Monate alten Sohn nahe der Grenze von Bayern zu Thüringen den Autoschlüssel gegeben, während er einige Gegenstände in den Kofferraum eingeladen hat. Der kleine Bub hat selbst den Knopf für die Zentralverriegelung betätigt, wie die Polizei mitteilt.
2: In Wien-Stammersdorf kratzen wir jetzt ganz knapp an der 40-Grad-Marke. Bitte passt auf euch auf, die Sonne ist in ganz Österreich wirklich brutal stark heute. Gewitter möglich, leichte Abfrischung. In den nächsten Stunden vom Westen Österreichs breiten sich da ein paar Schauer aus. Morgen Montag wie heute wieder sehr heiß, richtig schwül. Besser wird es dann ab Mitte der Woche. Donnerstag zum Beispiel 28 Grad maximal. Eine gute Nachricht für euch im Auto, wieder alles gut in Niederösterreich. Und zwar auf der A1 Richtung Salzburg zwischen Haag und St. Valentin läuft's viel früher als gedacht. Der Stau hat sich aufgelöst. Tirol B179 Richtung Deutschland vor dem Fernpass und dem Grenztunnel Füssen-Zach circa 30 Minuten mehr einrechnen. A12 Richtung Deutschland vor dem Autobahngrenzübergang Kufstein-Kiefersfelden eine Viertelstunde plus. Gute Fahrt euch!
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0: 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Auch Taylor Swift kann auf Dance-Mucke. In ihrem Remix, The Fate of Ophelia. Oh.

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1: Das Land Vorarlberg plant mehr Sonntagsöffnungen im ländlichen Raum. Lebensmittelgeschäfte mit einer Verkaufsfläche von bis zu 400 Quadratmetern sollen an Sonn- und Feiertagen von 7 bis 18 Uhr öffnen dürfen. Kritik kommt von der Gewerkschaft, die von einem gefährlichen Dammbruch spricht. Mercedes-Pilot George Russell hat heute den großen Preis von Österreich gewonnen. In einem spannenden Rennen bei extremer Hitze setzt sich der Brite vor Max Verstappen und Kimi Antonelli durch. In der Gesamtwertung liegt Russell jetzt 40 Punkte hinter dem 19-jährigen Antonelli. In Graz sind alle 111 Wahllokale jetzt geschlossen. Um 16 Uhr war Wahlschluss bei der Gemeinderatswahl. Die Spitzenkandidatinnen und Kandidaten waren bei der Stimmabgabe optimistisch. In Kürze wird mit einer ersten Hochrechnung gerechnet. Innenminister Gerhard Kahner ist mit der Asylstatistik zufrieden. In der ORF-Pressestunde sagt er heute, dass es heuer erstmals seit Jahrzehnten eine Minuszuwanderung gibt. 7.000 Menschen haben das Land im ersten Halbjahr verlassen, weil sie abgeschoben worden sind oder von den Behörden Druck auf sie ausgeübt worden ist. Gleichzeitig gibt es 5.200 Asylanträge.
2: In Wien-Stammersdorf kratzen wir jetzt ganz knapp an der 40-Grad-Marke. Bitte passt auf euch auf, die Sonne ist in ganz Österreich wirklich brutal stark heute. Gewitter möglich, leichte Abfrischung. In den nächsten Stunden vom Westen Österreichs breiten sich da ein paar Schauer aus. Morgen Montag wie heute wieder sehr heiß, richtig schwül. Besser wird es dann ab Mitte der Woche. Donnerstag zum Beispiel 28 Grad maximal. Eine gute Nachricht für euch im Auto, wieder alles gut in Niederösterreich. Und zwar auf der A1 Richtung Salzburg zwischen Haag und St. Valentin läuft's viel früher als gedacht. Der Stau hat sich aufgelöst. Tirol B179 Richtung Deutschland vor dem Fernpass und dem Grenztunnel Füssen-Zach ca. 30 Minuten mehr einrechnen. A12 Richtung Deutschland vor dem Autobahngrenzübergang Kufstein-Kiefersfelden eine Viertelstunde plus. Gute Fahrt euch!
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Sandra Spick auf Eurodance Express. Und bei der Hitze, da könnte man sich schon wünschen, dass September wäre, wenn die Temperaturen dann vielleicht ein bisschen angenehmer werden. Bis dahin hören wir nur den Hit. Hier ist Cry for You.

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Mittag, Nachmittag und so fühlt sich das bald jeden Tag an. Eine Woche noch, dann starten endlich die Sommerferien, zumindest für die eine Hälfte Österreichs. Aber die letzte Schulwoche, was ich mich noch erinnern kann, und ja, es ist schon etwas her, war doch immer sehr chillig. Also ich glaube, nach der Woche hatte ich lange keine Lust mehr auf Eis, weil das war irgendwie so die Idee von jedem Lehrer, nochmal so auf ein Eis zu gehen, bisschen quatschen. Ja, eh nett. Und viel im Park rumchillen oder im Schulhof. Oh, Summertime Sadness ist es auf jeden Fall keine. Die gibt's nur bei Lana Del Rey jetzt.

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1: Das Land Vorarlberg plant mehr Sonntagsöffnungen im ländlichen Raum. Lebensmittelgeschäfte mit einer Verkaufsfläche von bis zu 400 Quadratmetern sollen an Sonn- und Feiertagen von 7 bis 18 Uhr öffnen dürfen. Kritik kommt von der Gewerkschaft, die von einem gefährlichen Dammbruch spricht. Mercedes-Pilot George Russell hat heute den Großen Preis von Österreich gewonnen. In einem spannenden Rennen bei extremer Hitze setzt sich der Brite vor Max Verstappen und Kimi Antonelli durch. In der Gesamtwertung liegt Russell jetzt 40 Punkte hinter dem 19-jährigen Antonelli. In Graz sind alle 111 Wahllokale jetzt geschlossen. Um 16 Uhr war Wahlschluss bei der Gemeinderatswahl. Die Spitzenkandidatinnen und Kandidaten waren bei der Stimmabgabe optimistisch. In Kürze wird mit einer ersten Hochrechnung gerechnet. Innenminister Gerhard Kahner ist mit der Asylstatistik zufrieden. In der ORF-Pressestunde sagt er heute, dass es heuer erstmals seit Jahrzehnten eine Minuszuwanderung gibt. 7.000 Menschen haben das Land im ersten Halbjahr verlassen, weil sie abgeschoben worden sind oder von den Behörden Druck auf sie ausgeübt worden ist. Gleichzeitig gibt es 5.200 Asylanträge.
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3: Zum zweiten Mal in der Messgeschichte wurden die 40 Grad in Wien erreicht, zuletzt im August 2013. Regenschauer und teils heftige Gewitter hingegen in Vorarlberg, Tirol, Salzburg und im Salzkammergut, ansonsten trocken. Morgen am Montag dann nicht mehr ganz so heiß, aber sehr schwül im Westen von Vorarlberg bis Salzburg sind schon am Vormittag erste Regenschauer und Gewitter mit dabei, werden am Nachmittag und Abend dann immer mehr und breiten sich aus. Im Weinviertel morgen am heißesten bei bis zu 40 Grad, dort den ganzen Tag über trocken und sonnig, auch in Wien und Umgebung wieder super heiß.
4: Eine gute Nachricht für euch, im Auto wieder alles gut in Niederösterreich. Und zwar auf der A1 Richtung Salzburg zwischen Haag und St. Valentin läuft's viel früher als gedacht. Der Stau hat sich aufgelöst. Tirol B179 Richtung Deutschland vor dem Fernpass und dem Grenztunnel Füssenzach circa 30 Minuten mehr einrechnen. A12 Richtung Deutschland vor dem Autobahngrenzübergang Kufstein, Kiefersfelden eine Viertelstunde plus. Gute Fahrt euch!
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1: Beim Formel 1 Grand Prix am Red Bull Ring in Spielberg ist heute ein neuer Zuschauerrekord verzeichnet worden. 320.000 Fans waren das gesamte Wochenende über gezählt worden, heißt es in einer offiziellen Aussendung. Die Polizei blickt zu Rennbeginn auf ein ruhiges Wochenende zurück. Bis auf Kleinigkeiten sind die Tage friedlich verlaufen. Mercedes-Pilot George Russell hat heute den Großen Preis von Österreich gewonnen. Bei extremer Hitze in der Steiermark setzt sich der Brite vor Max Verstappen im Red Bull und Kimi Antonelli im zweiten Mercedes durch. In der Gesamtwertung verkürzt Russell seinen Rückstand auf den 19-jährigen Italiener um 10 Punkte auf 40 Zähler. Die KPÖ hat die Gemeinderatswahl in Graz für sich entschieden. Die Partei von Bürgermeisterin Elke K. kommt laut der aktuellen Hochrechnung auf 36% der Stimmen. Dahinter liegt die ÖVP mit 25,1%. Die Grünen sind mit 14,8% knapp vor der FPÖ mit 12%. Die SPÖ erreicht mit 5,8% ihr historisch schlechtestes Ergebnis. Innenminister Gerhard Kahner ist mit der Asylstatistik zufrieden. In der ORF-Pressestunde sagt er heute, dass es heuer erstmals seit Jahrzehnten eine Minuszuwanderung gibt. 7.000 Menschen haben das Land im ersten Halbjahr verlassen, weil sie abgeschoben worden sind oder von den Behörden Druck auf sie ausgeübt worden ist. Gleichzeitig gibt es 5.200 Asylanträge.
2: Aktuell Gewitter in St. Jan im Ponga, im Salzburger Innergebirg, auch im Raum Kufstein zum Beispiel. Viel Regen auch in Innsbruck und Umgebung aktuell. Morgen am Montag dann nicht mehr ganz so heiß, aber sehr, sehr schwül von Vorarlberg bis Salzburg. Da ab Mittag schon Regen, Schau und Gewitter breiten sich im Laufe des Nachmittags und abends dann immer mehr und mehr aus. Hingegen super heiß bei 40 Grad maximal morgen im Weinviertel. Da den ganzen Tag über trocken und sonnig. Hallo, zeige ins Auto nach Oberösterreich, B127 in Buchenau. Ein Unfall, ihr werdet wechselweise angehalten Richtung Linz, eine halbe Stunde mehr. Steiermark, da haben wir Rückreisenverkehr von der Formel 1 aus Spielberg, S36 Richtung Wien von Zeltweg bis Knoten St. Michael, dann auf der S6 Richtung Wien bei Leoben und dann noch einmal in Niederösterreich zwischen Glocknitz und Neunkirchen, insgesamt eine Stunde 20 plus. Niederösterreich, A4 Richtung Wien beim Knoten Schwächer, die linke Spur ist gesperrt, da baut sich Stau auf, da hat sich die Betonleitwand verschoben. Und Kärnten bzw. Steiermark, A2 Richtung Wien zwischen Bad St. Leonhard und Mutriach, eine Viertelstunde mehr, Blockabfertigung vor dem Kalcherkogeltunnel. Gute Fahrt.
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1: Das Land Vorarlberg plant mehr Sonntagsöffnungen im ländlichen Raum. Lebensmittelgeschäfte mit einer Verkaufsfläche von bis zu 400 Quadratmetern sollen an Sonn- und Feiertagen von 7 bis 18 Uhr öffnen dürfen. Kritik kommt von der Gewerkschaft, die von einem gefährlichen Dammbruch spricht. Mercedes-Pilot George Russell hat heute den Großen Preis von Österreich gewonnen. Bei extremer Hitze in der Steiermark setzt sich der Brite vor Max Verstappen im Red Bull und Kimi Antonelli im zweiten Mercedes durch. In der Gesamtwertung verkürzt Russell seinen Rückstand auf den 19-jährigen Italiener um 10 Punkte auf 40 Zähler. Die KPÖ hat die Gemeinderatswahl in Graz für sich entschieden. Die Partei von Bürgermeisterin Elke K. kommt laut der aktuellen Hochrechnung auf 36% der Stimmen. Dahinter liegt die ÖVP mit 25,1%. Die Grünen sind mit 14,8% knapp vor der FPÖ mit 12%. Die SPÖ erreicht mit 5,8% ihr historisch schlechtestes Ergebnis. Innenminister Gerhard Kahner ist mit der Asylstatistik zufrieden. In der ORF-Pressestunde sagt er heute, dass es heuer erstmals seit Jahrzehnten eine Minuszuwanderung gibt. 7.000 Menschen haben das Land im ersten Halbjahr verlassen, weil sie abgeschoben worden sind oder von den Behörden Druck auf sie ausgeübt worden ist. Gleichzeitig gibt es 5.200 Asylanträge.
2: Über dem Salzburger Gebirg und der Steiermark, vor allem in Knittelfeld, aktuell die meisten Regenschauer und Gewitter. Morgen am Montag dann nicht mehr ganz so heiß, aber sehr, sehr schwül von Vorarlberg bis nach Salzburg. Da ab Mittag erste Regenschauer und Gewitter breiten sich im Laufe des Nachmittags und vor allem am Abend dann immer mehr und mehr aus und werden auch immer kräftiger. Am heißesten morgen war bis zu 40 Grad im Weinviertel, generell der Osten wieder der Hitzepol, da den ganzen Tag über trocken und sonnig. Hallo zu euch ins Auto nach Salzburg, A10 Richtung Villach. Die Einhausung Flachau ist aktuell gesperrt, ein technisches Problem im Tunnel. Am besten die Dauer der Sperre abwarten, sollte demnächst wieder behoben sein. Steiermark, S36 Richtung Wien von Zeltweg bis zum Knoten St. Michael, dann auf der S6 Richtung Wien bei Leoben und dann in Niederösterreich zwischen Glocknitz und Neunkirchen. Rückreisestau aus Zeltweg von der Formel 1 von Spielberg, aktuell über 1,5 Stunden Zeitverlust. Auch die S6 und die S36 Begleitstraßen sind komplett überlastet, hier ausweichen bringt aktuell nichts. Kärnten und Steiermark A2 Richtung Wien zwischen Bad St. Leonhard und Modriach. Hier ein Plus von 20 Minuten und Blockabfertigung vor dem Kalcherkogeltunnel. Gute Fahrt. 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